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Liebe Freunde, das ist so etwas über unsere deutsche Muttersprache. Unsere Sprache von unseren Großeltern, wo wir gelernt haben und hier mit euch mitteilen tun am diesem deutschen Samstag hier aus unserer Radiostation. Herzlichen schönen guten Tag, liebe Freunde!

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Muito bem, vamos em frente. Nix wie weiter, gell? Nix wie weiter. Immer muss man die Ochse vor dem Wurm spannen, né? Vamos trazendo o musical JS, de Paul und seine Gaul.

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Boa tarde. Hernani Mumber levantou agora, né? Hat sein Mittagstund jetzt fertig gekloppt. Ich weiß schon nicht, was er heute Abend machen wird, weil ich denke, der kann das Bett verkaufen heute auf morgen. Ihr ist jetzt gerade dabei hier bei unserer Radiosendung. Und dann tun wir uns herzlich bedanken für die Audienz. In Centro Aguinhas, Hernani Mumber, chegando agora na programação. Valeu! Uma linda valsa instrumental com a banda 10, direto da Argentina.

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